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3: Es endet mit einem 16-Hour und dann sind es noch mit einem 19-Hour.
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1: Das ist 4 Uhr. An 1 Minute.
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3: Das von der Wauer. 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
4: Den Weekend war das ein Mix aus Sonne und Wolk, dann der Enge oder der Trips reden, besonders am Samstag, der Sonne geht mit drüschen, mit bis zu 22 Grad, Gott sei Dank auch nicht mehr ganz so warm, wie das noch an der letzten Woche der Fall war.
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1: Wir machen dabei einen kleinen Zeitsprung, und zwar mit Jack Johnson, mit Sitting, Waiting, Wishing aus dem Jahr 2005. Blah.

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0: Radioaktiv Meteo, mat radioaktiv bei all wieder gut durch den Dach kommen.
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2: Den Weekend war das ein Mix aus Sonne und Wolke, in der Enge oder der Trips reden, besonders am Samstag, die Sonne geht mit drüschen, mit bis zu 22 Grad, Gott sei Dank auch nicht mehr ganz so warm, wie das noch an der letzten Woche der Fall war.
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3: Herzgräser, noch krank gehören weltweit immer noch zu den höchsten Todesursachen. Dafür sagen noch in Deutschland ungefähr 40% von Aussterben fällt. Viele Risikofaktoren lassen sich am Alltag durch regelmäßige Bewegung positiv beeinflussen. Wie Physiotherapie bei helfen kann, ist Annika Krosser.

0: Bewegung ist einer der wichtigsten Bausteine für ein gesundes Herz. Trotzdem fällt es viel schwer, regelmäßig aktiv zu sein, weiß Andreas Fründ von Physio Deutschland.
1: Was nicht gebraucht wird, kümmert. Letztlich nicht nur die Muskeln, sondern auch das Herz- und Gefäßsystem. Wir haben uns angehört, im Alltag Bewegung sparen. Fahren Auto statt Fahrrad, Treppe statt Fahrrad, wäre ja zum Beispiel ein Konzept. Die Deutsche Gesellschaft für Prävention und Rehabilitation, die sagt, 5-mal die Woche 30 bis 45 Minuten moderater Sport. Ich nenne es einfach Laufen und zu schnaufen.
0: Mit ein bisschen Krafttraining zusätzlich erreichen wir schon viel. Tückisch ist nämlich, dass Herz-Kreislauf-Erkrankungen oft lange unbemerkt bleiben. Bluthochdruck oder ein schlecht eingestellter Diabetes Typ 2 werden häufig unterschätzt. Deshalb spielen Vorsorge und regelmäßige Gesundheitschecks eine wichtige Rolle.
1: Die Physiotherapie unterstützt Menschen hin zur Aktivität. Wir sind ja die Bewegungsspezialisten sozusagen. Wir erarbeiten ja mit den Patienten Wege weg von der Therapie auf der Behandlungsbank hin zur Aktivierung.
0: Und dann ist es wichtig, eine Aktivität zu finden, die Freude macht und langfristig in den Alltag passt. Unterstützung durch Familie, Freunde oder passende Angebote kann zusätzlich motivieren.
1: Ich finde es wichtig, dass man sich Verbündete sucht. Das Tempo sollte man so wählen, dass man sich gut unterhalten kann. Auf jeden Fall sollte man zum Start Screening-Angebote wahrnehmen. Zum Beispiel Sport mit Herz, wie wir es im Herz- und Diabeteszentrum angeboten haben. Gibt aber auch andere Anbieter. Das sollte man auf jeden Fall wahrnehmen, um Risiken auszuschließen.
0: Und das Tolle ist, die Angebote werden von den Krankenkassen häufig unterstützt.
2: Regelmäßig Bewegung kann einen wichtigen Beitrag zur Herzgesundheit leisten. Mit Informationen rund um das Thema und zur Rolle von der Physiotherapie geht ihr doch an physio-deutschland.de.
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1: Das 10 Uhr. Am 1 Minute.
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1: Das Elevauer. An 2 Minuten.
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1: 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Guten Tag oder auch moin, Tim.
2: Guten Morgen.
1: Tim, schnelle Küche ist ja dein Steckenpferd. Ich kenne keine Statistik, aber ich vermute mal, dass ein sehr hoher Prozentsatz zu Pasta greift, wenn wenig Zeit zum Kochen ist. Geht es dir dann vermutlich ähnlich?
2: Wenn es mal schnell gehen muss, greife ich ja am liebsten immer auf schnelle Pasta-Gerichte zurück, aber auch bei mir kommt nicht ausschließlich und nur Pasta auf den Tisch, wenn es schnell gehen muss, sondern eben auch Feineres. In diesem Fall haben wir mit der Redaktion von Essen und Trinken für jeden Tag ein schönes Rezept entwickelt, das sich da nennt scharfer Lachs mit Tomaten. Dazu bereiten wir vor. Wir putzen die Tomaten, halbieren sie, wir schneiden die Pfefferschote klein, wir zupfen die Basilikumblättchen und packen das beiseite. Jetzt werden 2 Esslöffel Olivenöl in einer Pfanne erwärmt. Dort wird der mit Salz und Pfeffer gewürzte Lachs hineingegeben und richtig schön kross angebraten. Eine Minute vor Garende geben wir die Tomaten mit den Basilikumblättchen und Chilischoten in die Pfanne dazu, würzen das Ganze noch mit Salz und Pfeffer und nehmen den Lachs raus, servieren ihn mit den Tomaten, geben ein schönes, kross gebackenes Baguette dazu und in einer wunderbar vollwertigen Mahlzeit steht nichts im Wege.
1: Bei Lachs kann es ja durchaus passieren, dass er drüber ist, also zu lange gebraten. Wird dann der eher trocken? Gibt's da einen Tipp, wie man das verhindern kann?
2: Also die Leute, die jetzt Angst haben, den Lachs zu lange zu braten, sei empfohlen, den Lachs vielleicht im Ofen zu garen. Aber grundsätzlich sollte auch jemand, der nicht so kochaffin ist, es gelingen, den Lachs zu braten. Am Ende des Tages braucht er 3, 4, 5 Minuten, nicht sehr viel länger. Und wenn ich jetzt nicht übertreibe, dann wird er mir auch nicht zu trocken.
1: Wie lange dauert das denn in

0: insgesamt bis die Schachverlags St. Beilage fertig ist. Mehr als eine Viertelstunde? Kaum, oder?
1: Eine Viertelstunde kannst du aber nebenbei noch Bügelwäsche machen.
0: Tim, vielen Dank für das leckere Rezept und bis bald mal wieder.
1: Bis zum nächsten Mal.
2: Am mehr Rezepte fahren wir natürlich auch bei Essen und Trinken für jeden Tag.
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1: Et ass 12 Uhr. An 2 Minuten.
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3: Den Weekend war das ein Mix aus Sonne

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1: Eda Sengauer. An 2 Minuten.
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3: Den Weekend war das ein Mix aus Sonne und Wolk, na der Enge oder der Trips reden, besonders am Samstag, der Sonne geht mit drüschen, mit bis zu 22 Grad, Gott sei Dank auch nicht mehr ganz so warm, wie das noch an der letzten Woche der Fall war.
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1: Das 2 Uhr.
2: 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Wei erst wieder bei Eis am Sendegebiet.
3: Den Weekend war das ein Mix aus Sonne und Wolke, dann der Enge oder der Trips reden, besonders am Samstag, der Sonne geht mit Dröschen, mit bis zu 22 Grad, Gott sei Dank auch nicht mehr ganz so warm, wie das nach an der letzten Woche der Fall war.
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1: Das Feier Hour. Am 1 Minute.
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3: Den Weekend war das ein Mix aus Sonne und Wolk, dann der Enge oder der Trips reden, besonders am Samstag, der Sonne geht mit Dröschen, mit bis zu 22 Grad, Gott sei Dank auch nicht mehr ganz so warm, wie das noch an der letzten Woche der Fall war.

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3: Den Weekend war das ein Mix aus Sonne und Wolk, dann der Enge oder der Trips reden, besonders am Samstag, der Sonne geht mit Röschen, mit bis zu 22 Grad, Gott sei Dank auch nicht mehr ganz so warm, wie das noch an der letzten Woche der Fall war.
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0: Das Sechsauer. An 2 Minuten.
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2: Den Weekend war das ein Mix aus Sonne und Wolke, nach der Enge oder der Trips reden, besonders am Samstag, die Sonne geht mit Dröschen, mit bis zu 22 Grad, Gott sei Dank auch nicht mehr ganz so warm, wie das noch an der letzten Woche der Fall war.

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1: Das ist 7 Uhr.
2: 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Wie ist es wieder bei uns am Sendegebiet?
3: Den Weekend war das ein Mix aus Sonne und Wolle, in der Enge oder der Trips reden, besonders am Samstag, der Sonne geht mit Dröschen, mit bis zu 22 Grad, Gott sei Dank auch nicht mehr ganz so warm, wie das noch an der letzten Woche der Fall war.

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1: Das Erdauer. 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

0: Das Ning Hour. An 3 Minuten.
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0: 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So se klang rund will, für in allem aber blau. In eng stereofirmisch Blei will Blaubeeren, weil die will Blaubeeren stechen ganz ja über voll Vitaminen a ganz gesund sein.
1: Wilde Blaubeeren sind regelrechte Kraftpakete. Sie enthalten Vitamine, Mineralstoffe und sekundäre Pflanzenstoffe und sind sehr kalorienarm. Wer täglich eine Handvoll wilder Blaubeeren nascht, tut etwas für Gesundheit und Wohlbefinden. Neue Studien haben sogar gezeigt, dass wilde Blaubeeren den Cholesterinspiegel senken.
2: Soweit die Ernährungswissenschaftlerin Corinna Dürr. Die wilden Blaubeeren sind aber nicht nur gesund, sondern auch vielfältig. So können sie einfach gesnackt werden. Außerdem lässt sich mit den wilden Blaubeeren auch eine Menge anstellen. Weit mehr als nur die berühmten Muffins.
1: Etwas Besonderes sind zum Beispiel Reisbällchen mit Blaubeeren, Kassler mit Blaubeer-Calvados-Soße oder Melonen-Blaubeersalat. Aber auch pur schmecken wilde Blaubeeren sehr aromatisch und lecker. Erlaubt ist, was gefällt.
2: Die wilden Blaubeeren wachsen in Nordamerika auf Feldern, soweit das Auge reicht. Der Boden dort ist sandig und die Pflanzen nur durch Bäume vor dem Wind geschützt. Geerntet wird im Juli und August. Im Supermarkt gibt es die Früchte jedoch tiefgefroren das ganze Jahr über.
1: Die wilden Blaubeeren werden auf dem Höhepunkt ihrer Reife sofort tiefgefroren. So bleibt die Qualität also dauerhaft erhalten. In einer tiefgefrorenen Portion stecken etwa genauso viele Antioxidantien wie in 5 Portionen Äpfel oder Brokkoli.
2: Deshalb gilt auch, anders als beim Alkohol, je blauer, desto besser für die Gesundheit. Antioxidantien stecken in der blauen Farbe der Schale und halten die Haut jung. Für manchen vielleicht wirklich ein kleines blaues Wunder.
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